Can You See Me? Das war Cat Riggins. Jetzt geht's um den Song Play That Funky Music, der ja 1976 erschienen ist. Im Original kommt er von Wild Cherry. Und wir hören jetzt die Version von Foghat live.

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1: Brian Bassett.
2: Ja, das war nochmal eine coole Version von Play That Funky Music. Ja, jetzt gibt's wieder mal einen kleinen Weihnachtssong. Auch Billy Gibbons hat einen auf den Markt geschmissen. Wir hören jetzt den Jingle Bell Blues.

Ja, das war mal wieder ein Klassiker, die Blues Brothers mit Gimme Some Lovin'. So, jetzt geht's weiter mit der Band Blackfoot. Wir hören den Song Train Train.

0: Thank you so much. 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
1: Yeah, Huey Lewis and the News Wonders mit Some of My Lies Are True. Ja, ihr hört die Sendung Hollys Rock and Blues Corner hier bei Radio Regentrude. Und der nächste Weihnachtssong steht an. Wir hören jetzt Wayne Toups mit Please Come Home for Christmas.

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1: Mink Dibble war das mit Cadillac Walk. Ja, und genauso cool wie der Song war, geht's jetzt auch weiter mit John Mellencamp und Hard Time for an Honest Man.

Ja, High South waren das mit Get On Up. Jetzt lassen wir nochmal ein bisschen die Kuh fliegen. Dreht die Anlage auf. Hier sind AC/DC mit Demon Fire.

Ja, das war ein richtig guter Laune-Song von Robert John and the Wreck Radio. Ja, und jetzt tauchen wir nochmal ein in die Weihnachtswelt mit Billy Idol und Santa Claus is Back in Town.

Ja, ein Klassiker von The Who, Squeezebox. Und damit ist die Sendung für heute auch schon wieder vorbei. Ich bedanke mich fürs Zuhören. Und ja, bleibt auf jeden Fall dran. Hier geht's mit guter Musik natürlich gleich weiter. Und ja, ich wünsche euch ein schönes Wochenende. Wir hören uns wieder am Montagabend um 21 Uhr. Und der letzte Song für heute kommt von Sammy Hagar and the Circle und heißt Affirmation. Bleibt gesund. Ciao.

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So, einen wunderschönen guten Abend und herzlich willkommen zu einer neuen Ausgabe von Hexes Wundertüte. Und begrüßt habe ich euch mit aus dem Album Lieblingslieder. So, jetzt bin ich drauf. Ja, aus dem Album Lieblingslieder, Love with the Kids mit Lieblingslieder. Und jetzt habe ich für euch, das habe ich jetzt für euch, ja, genau so.

0: Ja, ihr Lieben, und ihr könnt uns auch gerne im Chat besuchen unter www.radioregentode.de. Da haben wir eine Chatfunktion und da könnt ihr euch anmelden und dann könnt ihr mit uns hier zusammen chatten. Das ist schon mal, ja, soweit zur Information. Und nun habe ich A Magical Dancer von Zero für euch.
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Ja, und nun habe ich für euch im Anschluss Lichtmond mit Flowing Like a River.

Ja, und jetzt habe ich ein Lied, das wird uns sicherlich alle interessieren. I make my first millions. Ja, ich mache meine erste Million. von BC Complete.

Ja, da war das Lied zu Ende. Jetzt habe ich für euch von Elaine Promise of the Apocalypse Symphonic Version.

Ja, und ich auch darf mich jetzt von euch verabschieden und ich wünsche allen, die da draußen jetzt in den Nachtdienst gehen, eine ganz, ganz ruhige Nacht, egal ob das die Polizei ist, die Feuerwehr, die Krankenschwestern oder auch die Altenpflegerin. Fühlt euch von mir gedrückt, ich kann es euch total nachvollziehen, Nachtdienst ist anstrengend. Ja, und ich darf mich verabschieden mit Want to Me von Spill Up.

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0: Ja, moin und hallo zusammen. Wir begrüßen euch ganz herzlich zu einer neuen Ausgabe unserer Feel Good Party und wünschen euch natürlich viel Spaß in der nächsten Stunde.
1: Ja, das wünsche ich euch auch. Und Holger, du hast doch sicherlich den ersten Song schön rausgesucht.
0: Ja, da könnt ihr euch auf jeden Fall gut fühlen. Hier ist Silver Pozzoli mit Step by Step.

0: Ja, das war ein Bananarama. I had a rumor.
1: Ja, und jetzt gibt's einen wirklichen Klassiker von Gloria Gaynor. I will survive.

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1: Ja, und weiter geht's jetzt mit einem, ja, selten gehörten Song von ABBA. Hier sind The Visitors.

0: Ja, das war Madonna und wer die Welt der Mode liebt, liebt doch diesen Song, Vogue.
1: Ja, genau. So wird es wahrscheinlich sein. Und jetzt gibt's von Amanda Lien Song, den man ja auch selten im Radio hört, aber natürlich hier bei Radio Regentrudel. Mother, look what they've done to me.

0: Das war Baltimore mit Tarzan Boy in der Extra-Version.
1: Und jetzt gibt's was von Pierce Adora und Mark Spiro. Ich guck mal kurz nach, wie der Song heißt. Little Bit of Heaven.

0: Ja, Love and Pride von King. Das war doch ein Mega-Song.
1: Ja, und das war's auch schon wieder von uns für heute. Wir bedanken uns fürs Zuhören und hoffen natürlich, ihr seid beim nächsten Mal wieder mit am Start. Bleibt hier, wie immer, natürlich auf jeden Fall dran. Hier geht's wie immer richtig cool weiter mit der nächsten Sendung.
0: Ja, ich sage dann auch Tschüss und wir hören uns das nächste Mal.
1: Ja, und ich sag auch Ciao. Und der letzte Song kommt heute von CC Catch und heißt Backseat of Your Cadillac.

Hallo liebe Chorfreunde und Chormusikbegeisterte, ich möchte Sie heute am 14. Juni 2026 zu unserer 636. Ausgabe von dem Tag das Chormagazin herzlich begrüßen und einladen zuzuhören. Eine Stunde Chormusik auf Radio Regentrude, Radio Schwung in Ungarn, Radio Hall of Music 1 aus Bremen und auch in unserem eigenen Internetradio im Takt das Chorradio. Natürlich außerdem auch ein herzliches Willkommen wie immer den Hörerinnen und Hörern des Klinikfunks Karlsruhe am Städtischen Klinikum in Karlsruhe. Begonnen haben wir heute mit einer Motette aus der geistlichen Chormusik 1648 von Heinrich Schütz, Herr, auf dich traue ich, gesungen vom Kammerchor Camerata Cantorum Dresden unter Leitung von Peter Fanger. Kommen wir nun zum Unichor Marburg unter Leitung von Nils Kuppe. Wir hören aus 5 Choralmotetten Opus 71 Nummer 1 von Philipp Nicolai und in einer Bearbeitung von Georg Schumann, Wie schön leucht uns der Morgenstern.

Nun kommen drei Männerchöre zu uns. Wir hören vom Männerchor Wildpolsried unter Leitung von Anke Weinert. Der Herr ist mein Hirt von Bernhard Klein. Hiernach kommt dann der MGV Einigkeit Rinde 1947 unter Leitung von Jens Schreiber zu uns mit dem Türmerlied von Paul Geilsdorf. Und abschließend gibt's noch zwei Männerchorlieder vom MGV Concordia Rüblinghausen unter Leitung von Karl Josef Heul. Als erstes die Volksweise Die Kapelle und als zweites Karl Schiebolds Abendständchen.

Jetzt kommt der Frauenchor Sinfonie 2011 Schönau-Altenwenden unter Leitung von Christiane Schrage zu Wort mit der Lorenz-Meyerhofer-Komposition Hör in den Klang der Stille. Und als zweites hören wir noch die Komposition Himmelwärts aus der Feder von Thomas Weidebach, die er anlässlich des Kreiskirchentages 2012 des evangelischen Kirchenkreises Lüdenscheid-Plettenberg schrieb. Es singen die Four Valleys Plettenberg und der Frauenchor Femme Vokal. Übrigens, Himmelwärts ist in meinem Musikverlag JB Music für fünfstimmigen gemischten Chor, also SSATB, und auch vierstimmigen Männerchor TTBB als Notenausgabe erschienen und auch erhältlich.

Jetzt kommt zu uns der Spiritual Chor Karlsruhe unter Leitung von Nuria Cunillera Salas. Wir hören vom Spiritual Chor Dona Nobis Pacem. Hiernach kommt dann der Chor Mixed Generations unter Leitung von Dorothee Götz an die Reihe mit Du bist da nach einer Melodie von Johann Pachelbel. Ja, und zum Schluss dieses Blocks wird's ganz modern. Wir hören Claes, den jungen Kammerchor Hannover unter Leitung von Martin Jordan mit Cups When I'm Gone in einem Arrangement vom Chorleiter selbst.

Nun haben wir es zweimal mit Engeln zu tun. Freuen Sie sich auf Engel im Arrangement von Oliver Gies mit dem Psychochor der FSU Jena e.V. unter Leitung von Maximilian Lörze. Und hiernach dann noch auf Jedes Kind braucht einen Engel von Klaus Hoffmann und im Arrangement von Toni Schneider mit dem Quartettverein Die Zwölf Räuber Hünsborn unter Leitung von Elisabeth Alfes-Blömer. Die Solistin ist hier die junge Paula Quast. Auch dieses Lied ist für vierstimmigen Männerchor mit Kindersolo oder einstimmigem Kinderchor als Notenausgabe im JB Music Musikverlag erhältlich und erschienen.

Soeben hörten wir noch den Quartettverein Harmonie Dörnscheid, 1953, ebenfalls unter Leitung von Elisabeth Alfes Blömer, mit »Es ist Feierabend« im Satz von Johannes Menskes. Ja, und schon sind wir wieder am Ende unserer Sendung angelangt. Gerne gebe ich Ihnen noch, bevor ich mich gleich verabschiede, wie immer unsere Sendezeiten durch. Die da wären sonntags von 18 bis 19 Uhr und donnerstags von 19 bis 20 Uhr auf Radio Regentrude. Sonntags von 10 bis 11 Uhr, dienstags und freitags von 9 bis 10 Uhr auf Radio Schwung aus Ungarn vom schönen Plattensee. Freitags von 14 bis 15 Uhr auch auf Radio Hall of Music 1 aus Bremen. Außerdem auch mittwochs von 15 bis 16 Uhr der Klinik von Karlsruhe am Städtischen Klinikum in Karlsruhe. Ja, und natürlich auch auf unserem eigenen Im Takt das Chorradio. Die aktuelle Im Takt Chormagazinsendung gibt's im Im Takt Radio sonntags von 11 bis 12 und auch an jedem der Wochentage zu unterschiedlichen Zeiten dann mal zu hören. Die aktuelle Playlist der Lieder und auch unser Voting. Ihnen steht eine Stimme pro Teilnehmer und auch pro Browser zur Verfügung. Das heißt, Sie können schon mehr als einmal nur voten, wenn Sie mehrere Browser benutzen über den PC oder über PC und Smartphone voten. All dies finden Sie auf der Homepage von Im Takt, die da lautet www.imtakt-chorradio.de. Dort können Sie unsere Playlist als E-Mail bestellen, einfach sich für den wöchentlichen Newsletter mit Playlist anmelden. 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Als Abschiedslied habe ich heute für Sie ausgesucht das Abendlied von Josef Gabriel Rheinberger in einer Version mit den 10 Sängerinnen und Sängern vom Vokalensemble Stilmix aus Attendorn unter der Leitung von Tatjana Hund. Ich hoffe, Ihnen hat Im Takt wieder gefallen und wünsche Ihnen allen eine gute Woche und all denen, die leider erkrankt sind, eine gute und ganz schnelle Besserung und natürlich auch ganz schnelle Genesung. Passen Sie alle bitte besonders gut auf sich auf, denn ich würde mich sehr freuen, wenn wir uns das nächste Mal wieder hören, wenn es heißt Im Takt das Chormagazin. Ihr Jürgen Bruch.

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1: Veronika Jo aus Frankreich, ja, sie möchte guten Blues im Radio. Bei uns gibt es ja keinen schlechten. Aber ich denke mal, ihr habt auch eingeschaltet, weil ihr guten Blues hören möchtet. Und den gibt es jetzt hier auch in unseren Blues Notes eine Stunde. Und deswegen machen wir hier mal direkt weiter mit Tim Gartland und Introduce Me to Your Head. Stell mich dein Mut vor, ja, warum auch nicht, oder?

nächstes habe ich Terry Hank und Band für euch. Terry Hank, der spielt nicht nur feinen Blues, er ist auch ein sehr begnadeter Saxophonist und wir hören von ihm jetzt Good Kind of Loving. Ja, und das erinnert mich daran, jeder Titel, den ihr hier heute in dieser einen Stunde hören werdet, da ist irgendwo das Good versteckt, meistens im Titel, kann aber durchaus auch mal beim Interpreten oder im Album sein. Jetzt aber erstmal Terry Hank.

Mit 14 hat er bereits Gitarre spielen gelernt, spielt er dann auch Bassgitarre und wie viele Musiker seine Karriere im Gospelchor begonnen. Wir hören W.C. Clark jetzt mit einem Titel Don't Mess Up a Good Thing, also bring etwas Gutes nicht durcheinander. Und das Ganze aus dem 2002 erschienenen Album From Austin with Love. Er wurde übrigens auch der Godfather of Austin Blues genannt, weil er eben auf die Blues-Szene dort einen sehr großen Einfluss hatte.

Er prägte den charakteristischen Sound des Memphis Soul, ja, und war Gründungsmitglied von Booker T and the MGs. Ja, er ist jetzt gleich hier zu hören, aber nicht mit den MGs, sondern sozusagen solo, nämlich Steve Cropper. Ich habe rausgesucht für euch One Good Turn.

Wir machen einen kleinen Abstecher nach Mannheim. Da kommt nämlich der nächste Musiker her, Tim V. Er hat nach erfolglosen Klavierunterricht, der hat ihm wohl nicht so Spaß gemacht, das Klavier, mit 14 Jahren bereits angefangen, Gitarre zu spielen. Und durch den britischen Bluesrock inspiriert hat er bereits mit 16 Jahren eine eigene Band gegründet, zunächst als Bassist, und mit 18 Jahren hat er dann gewechselt zur Solo-Gitarre, und er hat natürlich auch in vielen, vielen Formationen gespielt und hat auch an der eben genannten Musikschule in Mannheim dann den unter anderem Rock-, Pop- und Jazz-Bereich aufgebaut, den er dann später auch geleitet hat. Und wir hören Tim V. jetzt hier mit dem Titel Between the Blossom, beziehungsweise Between the Blossom.

Eine weitere sehr interessante Formation habe ich jetzt hier für euch, nämlich die Soul Survivors und Umdwara Davis, eine Musikerin mit unter anderem jamaikanischen Wurzeln. Und die Formation an sich, die spielen unter anderem Country, Soul, Blues, Neo Blues und Gospel. Ja, da ist so alles ein bisschen in der Musik drin, je nachdem. Hören wir einfach mal rein. Hier sind sie für euch mit Feel So Good.

Aus ihrem Album You Better Watch waren das gerade die Soul Thrivers mit dem Titel Feel So Good. Die nächste Interpretin, das ist Shirley Jackson und sie ist nicht allein auf der Bühne. Sie bringt ihre Good Rocking Daddies mit. When the Money, ja, da geht's mal wieder ums liebe Geld.

Weiter geht es jetzt mit einem Musiker, der auch wie so viele mit 10 Jahren schon angefangen hat, Gitarre zu spielen und sich für Titel unter anderem von Eric Clapton interessiert hat. Ja, und er hat schon richtig viele Blues Music Awards bekommen, unter anderem für als Entertainer of the Year, Contemporary Blues Album of the Year, Blues Male Artist of the Year, Band of the Year und so weiter. Tja, Tommy Castro nämlich. Und ich habe von ihm jetzt hier für euch Can't Keep a Good Man Down.

0: Ja, richtig coole Live-Aufnahme hier von Tammy Castro. Und bevor es jetzt gleich mit der Ranger Diva Band weitergeht, der kleine Hinweis an alle, die jetzt gerade lauschen und vielleicht wissen möchten, was wir außer der Blödsinn, also der Sendung, die wir gerade hört, noch so im Angebot haben. Schaut einfach mal auf www.regenschule.de vorbei. Der Reiter Sendeformate, da könnt ihr schauen, was wir alles an Sendungen haben, über 40 unterschiedliche, bisweilen sogar etwas mehr, je nachdem. Ja, uns gibt es ja aber auch schon seit 2010 und das ist wirklich cool. Also, irgendwas dabei, schaut einfach mal rein und wenn ihr nicht so sicher seid,
1: thank you so much, man. Thank you very, very much. Well, we just played everything that we know, so we're just gonna like hang around up here for a minute or two.
0: Oh,
1: rock and roll a little bit.
0: Browning, My Blues Away.

Die nächste Künstlerin wird aufgrund ihrer kräftigen Gesangsdarbietungen auch gerne mal Stony genannt. Und sie kommt aus der Region Detroit und hat dort auch mit richtig vielen unterschiedlichen Künstlern und Bands auf der Bühne gestanden und gearbeitet, natürlich auch solo. Ja, und auf Tour war sie natürlich auch. Ich habe für euch Sean Murphy jetzt hier aufgelegt mit dem Titel Be Good to Yourself. Tu dir selbst mal was Gutes. Ja, ich glaube, das können wir alle gut gebrauchen, oder?

Ja, richtig coole Stimme hier. Sean Murphy und der nächste Interpret steht schon parat, virtuell gesehen, nämlich Walter Wolfman Washington. Und von ihm gibt es jetzt Don't Say Goodbye. Sag noch nicht Tschüss. Nein, das solltet ihr in der Tat nicht tun, weil sonst verpasst ihr hier noch richtig viel coole Musik.

Sie gilt als eine der populärsten R&B-Sängerinnen der 50er Jahre und 2002 wurde sie auch in die Blues Hall of Fame aufgenommen, Ruth Brown, und von ihr aufgelegt Good Day for the Blues. Ein guter Tag für den Blues, ja, das stimmt.

Ja, und damit ist auch schon wieder die eine Stunde vorbei. Das geht ja auch immer wie im Flug. So schnell kann man gar nicht gucken und schon wieder ist die Zeit um. Aber einen Titel habe ich jetzt noch für euch. Good Night, sag ich mit Good Night Baby von Zed Mitchell. Ich wünsche euch aber noch ganz viel Spaß hier im nachfolgenden Programm, denn nach mir geht natürlich die Musik nicht aus. Die nächste Sendung gibt es direkt im Anschluss. Ja, und mich hört ihr die Tage auch wieder. Ich sage Dankeschön, ich sage Tschüss. Das waren für heute die Blues Notes hier auf Radio Regentrode.

Ja, moin und hallo zusammen. Ich begrüße euch wie immer ganz herzlich zu einer neuen Ausgabe meiner Sendung und wünsche euch natürlich viel Spaß in der nächsten Stunde. Heute geht's los mit der Band Boys from Heaven und dem Titel Eileen.

0: Ja, schöner Song von Brad Ryan, Salvation Radio. Und jetzt habe ich einen Klassiker für euch von Karat, jede Stunde. Und den gibt es jetzt live. 8 Minuten. Ja. Nostalgie.
1: Das war der Thomas Kurzhals, der lange Zeit unser Wegbegleiter war. Das wird heute noch einige Male passieren, denn wie schon angekündigt, habe ich dir gesagt, dass unsere alten Kollegen, die jemals bei uns mitgespielt haben, hier auf der Bühne mal sein werden. So, jetzt komme ich eigentlich zu dem, was ich sagen will. Schön, dass ihr da seid! Es ist ein schöner Geburtstag. Fantastisch. Wir haben aus diesem Anlass eine LP rausgebracht und wir dachten, so 25 Jahre, das klingt immer so nach Abschied. Das sollte es nicht sein, um Gottes Willen. Und so haben wir ein altes Lied von uns ausgewählt im neuen Gewand, man nennt das Remake heute, und ich glaube, dass dieses Lied zu unserem Geburtstag viel besser passt. Ich liebe jede Stunde.

Sind die Rockau Monotones mit Volle Lotte. Und jetzt habe ich eine Runde Country Rock für euch. Hier ist Keith Urban mit Somebody Like You.

Ja, ihr hört die Sendung Hollies Rock and Blues Corner hier bei Radio Regenbrügge. Und jetzt habe ich einen Klassiker von Slade für euch. Hier ist My Oh My.

Ja, von ihrem Album Foreign Tanks waren das die Rolling Stones natürlich, unverkennbar. Jetzt gibt's was Neues von Robin Beck. Na, na, na.

Run DMC zusammen mit Aerosmith, Walk This Way waren das. Ja, unverkennbar. Ein Klassiker. Jetzt gibt's was von Big Radio und der Song heißt Here I Am.

Das waren Joan Jett and the Blackhearts mit Everyone Knows. Ja, und das war's auch schon wieder von mir für heute. Ich bedanke mich fürs Zuhören und ja, ich hoffe, ihr seid beim nächsten Mal wieder mit dabei. Hier auf jeden Fall dranbleiben. Die nächste Sendung steht schon am Start. Und ja, ich sag mal ciao mit dem letzten Song von mir. Ein Klassiker von Bob Seger and the Silver Bullet Band. Hollywood Nights. Ciao.

Ja, hallo und herzlich willkommen und hier ist sie wieder, die neue Ausgabe vom Discofieber, die Sendung für alle, die gerne tanzen oder auch die Musik allgemein lieben, die tanzbar ist, sehr gut tanzbar sogar, zum Beispiel Soul, Funk, Disco, House, Techno, ja, und Eurodance, alles was dazu gehört in einem Paket. Ja, dann wir machen heute einen großen Sprung von den aktuellen Titeln aus diesem Jahr bis zurück in die 80er, dann auch noch ein paar 90er. Auf jeden Fall für jeden was dabei aus allen verschiedenen tanzbaren Musikrichtungen. Ja, dann viel Spaß beim Zuhören und am Mikrofon für euch, der Thorsten. Hallo!

Joshua Idean, Turn It Around, und das Ganze aus dem, ja, aus diesem Jahr, ganz aktuell eigentlich, und das ist ein in Stockholm ansässiger britisch-nigerianischer Spoken-Word-Künstler und Musiker, und der hat auch Zusammenarbeit mit Dingen gemacht wie The Comet Is Coming, Sons of Kemet und L.A. Maestro, Die Deluxe, und ja, der ist eigentlich Bestandteil der britischen Jazzszene somit auch geworden und erfüllt nach wie vor riesen Clubs und geht auf Festivalbühnen auf der ganzen Welt und überall, wo er auftritt, einfach ein Riesenerfolg, und eben halt, weil er diesen modernen Club-Sound auf natürliche und frei fließende Art und Weise bringt. Ja, und begonnen haben wir heute das Dance Fever mit John Spoon und Strega und Jake Dill. Auch drei, ja, Produzenten bzw. DJs, nicht ganz so bekannt, aber die Szene-Kenner, die werden die Namen schon einordnen können. Auf jeden Fall sind sie keine Unbekannten, und in den Clubs und auf der Weltbühne sind sie natürlich auch bekannt. Jedenfalls, das war der Titel, ganz einfach passend zur Sendung, Dance auch aus diesem Jahr. Beim nächsten Titel, ebenfalls ganz frisch aus diesem Jahr, die Bingo Players und Kane, Give Me Some Time. Und bei dieser Gruppe der Bingo Players, wie er heißt, Martin Hoogstraten, war es schon immer anders als die anderen. Während seine Freunde natürlich immer das neueste Spielzeug haben mussten, investierte er bereits aber als 10-Jähriger sein komplettes Taschengeld in Schallplatten und CDs. Und er sagt selber wohl, das ist dann wohl Einstiegsdroge, jawohl. Und lacht sich darüber auch ein bisschen kaputt, aber ist ja auch richtig so. Ich war halt der Typ, der als Kind immer die neuesten Platten hatte, und erst war es nur Vinyl, dann kamen die Maxis, und dann, als dann die CDs auf den Markt kamen, alles Geld dafür ausgegeben. Kein Wunder, dass der Produzent, der mit seinem Bingo Players Projekt inzwischen etliche Dancefloor Hits vom Stapel gelassen hat. Hier ist er also, die Bingo Players and Kane, Give Me Some Time.

Jawohl, irgendwie jedoch bekannt, ne? Genau, das Original von Yazoo, Don't Go, hier von dem italienischen Musiker und Produzenten und DJ David Moss. Ganz aktuell auch aus diesem Jahr. Er lebt in Mailand, studierte Musiktheorie und entdeckte 2011 dann die elektronische Musik für sich. Und in den Clubs spielte er dann laufend weiter und auch heute noch natürlich und begann dann auch selbst zu produzieren. Ja, ihr hört das Disco Fever hier auf Radio Regentrude. Wir gehen jetzt ein bisschen zurück in der Zeit und da begegnet uns eine alte Bekannte, aber wie gesagt, eine

Grand Madame, würde ich schon sagen. Sie ist einfach Wahnsinn, diese Frau, was sie für Titel rausgebracht hat, wie tolle Musik sie gemacht hat, wie auch immer. Ja, die Rede ist von Whitney Houston. Wir hören sie hier mit einem Titel, den man kennt von ihr, It's Not Right, But It's Okay, aber hier in einem besonderen Mix, im Thunderpuss-Mix. Whitney Houston.

Instant Replay. Dan Hartman war das 1987. So alt ist der Titel schon, aber immer noch ein echter Disco-Klassiker. Und davor, auch aus dem Jahr 1987, Spagna Call Me, die italienische Sängerin Spagna, ja, hat 1987 als zweite Single ihres Debütalbums Dedicated to the Moon diesen Titel rausgebracht. Und im Gegensatz zu dem Vorgängertitel Easy Lady erschien Call Me allerdings dann auch in Nordamerika und Japan. Wahnsinn, der Song wurde nämlich ein Welthit, erreichte Platz 1 in Spanien und die Top 10 in 14 weiteren Ländern. Ja, Wahnsinn. Also sie hat es damals wirklich gebracht und 1987, okay, da war man dann auch richtig dann noch im Bereich der gut tanzbaren Dance-Musik im Grunde genommen. Ja, ihr hört das Disco-Fieber hier auf Radio Regentrude. Wir gehen in das Jahr 1994. Ja, da ging es los mit dieser Musik, die praktisch mehr oder weniger dann auch sich zeigte im Rahmen der Love Parade und diese ganzen Techno-Veranstaltungen, die dann kamen. Diese Gruppe ist ein niederländisches DJ- und Produzentenduo bestehend aus, und jetzt kommt es, Charlie Low Noise und Mental CEO, so heißt die Gruppe ja auch. Sie wurden mit Happy Hardcore Tracks bekannt. Größere Hits waren Wonderful Days, Stars und Your Smile. 2001 löste sich das Duo allerdings schon wieder auf und die beiden gingen getrennte Wege. Hören wir erstmal ihren bekanntesten Titel, Charlie Low Noise und Mental CEO mit Wonderful Days aus dem Jahre 1994.

0: Der finnische DJ, der Root war das aus dem Jahre 2000, der Titel Sandstorm. Und es war seine erste Single-Auskopplung von dem Debütalbum, was er rausgebracht hat. Und im Jahr 2000, wie gesagt, erschienen und weltweit ein kommerzieller Erfolg. Ja, und der nächste Titel ist auch kein Unbekannter. Wir bleiben in den 90ern in dem Bereich Techno so ein bisschen, ja, als sie Hochburg war in den 90er Jahren. Auch dieser Titel kein Unbekannter. In ganz Europa, in Ländern zum Beispiel wie Belgien, Finnland, Frankreich, Island, Italien und zu einem Top-10-Hit geworden. In Griechenland und Irland sogar Platz 1 der Charts. USA zum Club-Hit geworden und erreichte dort auch Platz 1 der Billboard Hot 100 bzw. Billboard Dance Club Play Charts, so heißt es genau. Ja, der Interpret, kein Unbekannter aus den 90ern, Sash, hier ist damit Encore Gua.
1: Mesdames, Messieurs, le disc-jockey Sash est de retour. Après le succès imprévu du titre It's My Life, il dit merci à tous les autres disc-jockeys pour leur coopération fantastique. Un merci particulier à NBG, à Future Breeze et à Jean-Paul. Alors, à votre demande.

0: Ja, moin und hallo zusammen. Wir begrüßen euch ganz herzlich zu einer neuen Ausgabe unserer Feelgood Party hier bei Radio Regentrudel und wünschen euch viel Spaß in der nächsten Stunde.
1: Ja, ich sag auch nochmal Hallo und wie immer hoffen wir, tolle Lieder für euch rausgesucht zu haben.
0: Ja, und wir starten mal mit Mr. President und Up and Away.

0: Ja, das waren 24/7 und Captain Hollywood mit I Can Stand It.
1: Ja, und weiter geht's jetzt mit Gloria Estefan und Oyemi Kanto.

0: Is Eddie okay?
1: I don't know.
2: Ja, unverkennbar, das waren Milli Vanilli. Wer fand sie damals nicht cool? Mit dem Song Baby Don't Forget My Number.
3: Ja, und jetzt haben wir einen schicken Song für euch von Curiosity, Killed the Cat, Down to Earth.

0: Ja, das war ein Klassiker von London Beat. I've been thinking about you.
1: Ja, und mit dem nächsten Song grüßen wir Uwe, unser treuer Zuhörer. Und wir schicken ihm das Lied Pet Shop Boys So Hard. Viel Spaß.
0: Gruß an Uwe.

Ja, ihr hört die Feel Good Party mit Ines und Holger hier bei Radio Regen Rudel. Und weiter geht's jetzt mit John Farnham und Pressure Down.

0: Ja, das war ein Interface mit Plastic Age. Ja, das ist ein Song, den man, ich sag mal, fast gar nicht im Radio hört, aber natürlich hier bei Radio Regentrudel spielen natürlich auch die, ja, wie soll man sagen, Geheimtipps. Ines, womit geht's weiter?
1: Ja, was sollen wir danach spielen? Ist schon ein bisschen schwierig, aber ja gut, wir haben jetzt Samantha Fox und Touch Me.

0: Ja, ich glaube, diese Stimmen sind unverkennbar. Das war natürlich ABBA mit Voulez-vous.
1: Ja, und jetzt haben wir noch einen, ja, auch so einen so nicht so oft gespielten Song im Radio für euch. Hier sind Max und Getaway.

0: Ja, und das war's auch schon wieder von uns für heute. Wir bedanken uns fürs Zuhören und hoffen natürlich, ihr seid beim nächsten Mal wieder mit dabei.
1: Ja, wir sagen danke fürs Zuhören. Kommt auch nächstes Mal gerne in den Live-Chat. Und ja, wir hoffen, ihr hattet heute wieder viel Spaß.
0: Ja, bleibt hier auf jeden Fall dran. Und unser letzter Song kommt heute von The Flirts und heißt Passion. Ciao.
1: Ciao.

Ich wünsche euch einen wunderschönen guten Abend. Ja, die nächsten 2 Stunden, Hard Rock à la Willi Wurf. Alle gemeinsam haben die Songs 2 Dinge. Und zwar, das ist das, was ich unter Hard Rock verstehe. Das ist ganz einfach, da bin ich seit frühester Kindheit sozusagen geschädigt. Ihr müsst euch vorstellen, klein Willi Wauzi, so 7, 8 Jahre alt, hat einen großen Bruder. Und der große Bruder hört immer ziemlich laut, muss man dazu sagen. Das war das Geile an der Sache. Voll die geile Musik. Und Klein Wauzi war da natürlich interessiert, was das denn für Musik ist. Und der große Bruder klärte ihn auf. Also nicht mit den Bienen und den Blümchen, sondern mit der Musik. Das ist Hard Rock. Und die Band ist AC/DC. Ah, cool. Gut, von dem Tag an fing Hard Rock bei AC/DC an. Also habt ihr eine ungefähre Vorstellung davon, was euch erwartet. Alles andere, was da Hard Rock ist, das ist doch alles warm geduscht. Ja, lange Rede, kurzer Sinn. Wir schauen einfach mal, was so kommt. Und vor allen Dingen, was an dieser Sendung ganz besonders interessant ist, ist die Frage, wie lange macht meine Stimme mit? Ihr hört, ne, so ganz das Gelbe ist sie nicht. Aber sie ist schon sehr viel besser als heute Morgen. Salbei-Tee sei Dank. Als Intro hatte ich für euch Blood of Sun mit dem Song My Time. Und jetzt habe ich für euch Godsmack. Let's go.

Ich muss ja gestehen, so manchmal finde ich das ja ganz lustig, was KIs produzieren. Ich würde niemals eine KI als Lehrer benutzen oder ähnliches. Also ChatGPT als Lehrer hat sich zumindest in meiner Berufsgruppe bisher als absolut hirnrissig herausgestellt. Das, was der da verbreitet, das ist so ein unglaublicher Hirnriss, das ist unglaublich. Egal. Aber so zwischendurch mal kann das ja ganz lustig sein, was so eine KI denn auf so Fragen antwortet. Und ich habe es einfach mal gesagt, so zwischendurch einfach mal so ins Blaue, frage ich dann einfach mal die KI-Suchmaschine nach Songbeschreibung, was ich denn jetzt hier auch getan habe. Und ja, mal gucken, ne, was denn dabei jedes Mal rauskommt. Also der Song, der jetzt kommt von Alice Cooper, nämlich der Song Welcome to the Show. Der Song ist eine Art Willkommensgruß an die Zuhörer und beschreibt die Erwartungen an seine Bühnenshows. Es heißt, er sei gekommen, um dich aus deinem Käfig zu lassen. Yay! Ja, jetzt mal, ne? Welcome to the Show von Alice Cooper.

Nur ein habe ich jetzt noch mit Beschreibung und dann gibt es erstmal drei Stück am Stück. Meine Stimme soll ja noch ein bisschen durchhalten. Krächz. Ja, ich weiß auch nicht, dass ich mir. Ich komme aus so eine schwachsinnige Idee, wo man viel erzählt und das bei der Stimme. Ich bin, naja, ich bin halt, wie ich bin, ne? Gut, also als nächstes habe ich für euch Freedom and Pain mit dem Song Where Have You Gone? Aus dem Jahr 2014 übrigens. Die, wie gesagt, ne, die Songs dieses Mal sind alle aus diesem Jahrtausend. Faszinierend, oder? So, also Beschreibung, die ich für den Song gefunden habe. Der Text behandelt Themen wie Sehnsucht, emotionale Distanz und die Suche nach Verbundenheit. Wobei die immer wiederkehrende Frage, Where have you gone? Ein Gefühl der Dringlichkeit vermittelt. Auf so eine Beschreibung, komm mal erstmal. Ich finde sowas immer wieder gut. Gut, also Freedom and Pain mit Where.

Ja, sorry, irgendwie bin ich heute nicht so ganz der Konzentrierteste, aber naja, noch geht's ja. Als nächstes habe ich für euch und zwar Celeroni mit dem Titel Good Time Lover. Und da sagt die KI zu, es handelt sich um eine Neuinterpretation eines Titels aus der früheren Schaffenszeit von Gotthard, speziell aus dem Album Deal Hard aus dem Jahr 1999. Also, das ist ja schon fast, ne? Also, ich habe ja gesagt, alles aus diesem Jahrtausend. Also, der Song aus dem letzten Jahrtausend wurde in diesem Jahrtausend neu interpretiert. Also, ist meine Aussage ja nicht ganz falsch, ne? Cerveroni mit Good Time Lover.

Ups, da war der schneller zu Ende, als ich damit gerechnet hatte. Gut, als nächstes im Angebot Heaven and Earth mit Man and Machine. Und auch dazu habe ich die KI befragt. Der Song Man and Machine von Heaven and Earth zeichnet sich durch seine Originellpassagen aus, die ihm einen einzigartigen Flair verleihen. Musikalisch wird er mit Bands wie Bon Jovi verglichen, da er rockige Elemente enthält. Das Stück wird als ein markanter und gut gespielter Song geschrieben, der durch den Einsatz der Orgel hervorgehoben wird. Ja, dann lauschen wir doch mal, ne? Schauen wir mal, wie die Orgel kommt.

So, um meinen Krechtsautomaten ein bisschen zu schonen, gibt's jetzt einfach mal dreimal den Titelansager. Blue Oyster Cult mit That Was Me aus dem Jahr 2020.

Als nächstes im Angebot Godsmack Red, White and Blue. Ja, einfach mal so.

Ja, wer hatte das in seiner Kindheit nicht? Big Red Fire Truck. Und zwar mit ihrem Song Miami Skies. Auch 2023, also ziemlich neu sozusagen.

Und als nächstes habe ich für euch Headline und zwar mit dem Song Running on Empty. Und auch da habe ich die KI befragt, was die denn zu dem Song zu sagen hat. Und die weise KI sprach: Das Lied handelt von einem Mann, der nach einer Beziehung, nach der Liebe sucht und das Gefühl hat, am Limit zu sein. Die Musik ist geprägt von einer Mischung aus Bluesrock, Hardrock-Elementen, die sowohl eine gewisse Düsterkeit als auch eine hoffnungsvolle Botschaft vermitteln. Also, wenn du Hoffnung brauchst, dann würde ich sagen, hör dir den Song von Hardline an. Und zwar Running on Empty.

Jo, ihr Lieben, und jetzt gibt es nochmal ein mit Text und danach vier Stück ohne Text, weil ich fange, also das, mein immer leiser werdendes Sprechen kann ich ja glücklicherweise mit einem Lautstärkeregler kompensieren, aber das findet auch langsam ein Ende. Also, jetzt habe ich für euch Bond Fate oder so ähnlich, warte mal. Ups. Doch, Bond Fate. Ich habe eine Ausrede mit Mama. Ne? Und zwar mit dem Song Bottle of Jack. Nein, das ist kein Alkoholverherrlichender, das ist eine Frauenbeschreibung. Und zwar, der Songtext beschreibt metaphorisch eine fesselnde, intensive Frau, die einen bleibenden Eindruck hinterlässt, und vergleicht sie mit einer Flasche Jack. Einer Phrase, die sowohl den feurigen Reiz eines Drinks als auch die wilde, berauschende Energie einer leidenschaftlichen Begegnung heraufbeschwört. Aber sowas von. Danach habe ich für euch Donna Kanone mit Whatever Comes You, Facing Fears mit Fairy Tale und die Dirty Rockers mit The Book of Death.